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gut herlose kann, hat eigentlich schon gewonnen. Immer, wenn das Lied läuft auf SRF-Virus, dann schreibt uns sofort eine Nachricht ins Studio, die schnellste Person gewinnt. Vom Montag bis am Freitag ist der Song einmal irgendwo bei uns im Programm versteckt. Also unbedingt dranbleiben und uns direkt schreiben auf 079 909 13.

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0: Little Lover. Ein bisschen R&B, ein bisschen gemütliche Klänge, die sie hier einschlägt. Und sie ist auch wieder am Arbeiten, an neuen Projekten, wie sie uns gesagt hat.
1: Ich bin eng mit einem, wahrscheinlich mit dem talentiertesten Producer, den ich jemals kennengelernt habe, am Arbeiten. Und eine sehr, sehr krasse Connection aufgebaut. Und ich glaube, das ist etwas, wo mega viele Leute suchen und was mega schwierig ist zu finden. Und wenn man es mal gefunden hat, dann erschafft man eben Welten. Und dann, sobald man Welten erschafft, dann kommt das Richtige.
0: Sind wir gespannt auf neue Sound von der NoFaith.
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0: Das ist der Harry Styles mit American Girls. 6:30 ist es jetzt. Gibt News von Marco Koller.
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2: Die USA und der Iran haben sich offenbar auf ein Abkommen geeinigt zum Stopp militärischer Angriffe. Die beiden Kriegsparteien haben vereinbart, die Kampfhandlungen an allen Fronten sofort zu beenden, auch im Libanon. Das teilt der Vermittler Pakistan mit. Sowohl die USA als auch der Iran bestätigten die Einigung. Das Abkommen soll am Freitag in der Schweiz unterschrieben werden. In Genf haben Zehntausende gegen den G7-Gipfel demonstriert, der heute in Evian beginnt. Dabei kam es zu Ausschreitungen und Sachbeschädigungen, wie die Polizei mitteilt. Vermummte zündeten ein Auto an und zertrümmerten die Scheiben einer Bank. Zerstörungen gab es auch an Gebäuden der UNO. Die russische Armee hat in der Nacht Ziele in der Ukraine mit Drohnen und Raketen angegriffen. In Kharkiv wurden laut dem ukrainischen Innenminister 5 Rettungskräfte getötet und 5 weitere verletzt. In der Hauptstadt Kiew wurden bei Luftangriffen 4 Menschen getötet.
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0: Ja, der Sommer ist wieder zurück. Es sieht wunderschön aus. Die ganze Woche Temperaturen bis um die 30 Grad. Heute starten wir gerade noch so gemütlich mit etwa 25 Grad am Nachmittag. Und aber auch schon viel Sonne. Hoffentlich startet eine gute Meldung. Ed Sheeran haben wir parat für euch. Bei der Fisu wünsche ich einen guten Wochenstart.

0: Land ist das mit ihrer neuen Single «Hey, der Mädchen Love Me». Sie kommt Ende Juli dann mit einem neuen Album. Könnt ihr das? Wenn eine Woche lang an etwas arbeitet und dann eines Tages kommt der grosse Tag. Dann muss man es vorstellen, dann muss man es zeigen. Dann gilt es ernst.
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0: Und dann muss man halt loslassen. So galt es zu der Alva Alibi. Letzten Freitag hat sie ihre neue EP Dream Girl rausgegeben.
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0: Berner Musikerin. Die jetzt also auch müssen lernen, loslassen und vor allem sich dann auf einmal so richtig zeigen.
3: Und ich glaube schon, wenn man so die Sachen postet zuerst einmal oder rausgeht, ist man so wie Anfang. Ah, das ist gar nicht, das ist eben der Unterschied zu meinem Tagebuch, oder? Es ist eben, es geht überall her. Und ich finde es jetzt krass, mit Insta sieht man so krass, in welche Kreise das es geht. Oder wo das hergeht, es geht auch bei die Falschen. So. Und das ist dann schon einmal ein anderer Step, so, wenn es überhaupt mit Leuten produziert und andere lassen dran arbeiten, mischen und so, ist es ja auch schon ein bisschen abgegeben. Oder ist ja nicht nur von mir allein, das Ganze, so, also, ja, immer viele Leute involviert in das ganze Projekt. Aber nein, wenn es so also, ins Internet rausgeht, ist man schon so auf, okay, dort ist es jetzt.
0: Ja, ja, dort ist es jetzt. Und darum spielen wir es auch ab der neuen EP Dream Girl. Alva Alibi, ganz frisch rausgekommen, letzte Woche, Bad Days.

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0: Das ist Tate McRae, der auf SRF Virus. Guten Morgen miteinander.
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0: Ist doch geil. So starten wir doch gerne die neue Woche rein. Wunderschön, viel Sonne ist angesagt. Richtig sommerlich bis am Freitag. Also wirklich nur Sonne. Temperaturen um die 30 Grad. Wird noch eine richtige Bodywoche. Und heute eigentlich der kühlste Tag der Woche. Starten wir noch ganz gemütlich mit so angenehmen 25 Grad am Nachmittag.

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2: Ja, schöne, feine Schleck von einer Glasse oder einem guten Kumpis Wasser. Jetzt können wir uns freuen. Diese Woche ist wirklich eine richtig schöne Bodywoche. Und um das zu zelebrieren, habe ich gedacht, ich mache heute Bodybars hier auf SRF Virus. Ich rappe einmal in der Woche und ich könnte mir Wörter schicken, wo ich in meinen Rap einbauen muss. Könnt ihr jetzt machen via WhatsApp 079 909 1333. Und eben die Wörter, die sollten irgendetwas mit dem Body zu tun haben. Machen wir ein bisschen Body, ein bisschen Sommervibes. Ein bisschen schöne Stimmung hier heute Morgen. Schicken wir doch ein Wort, das irgendetwas mit dem Body zu tun hat, via WhatsApp im Studio auf 079 909 1333. Und all die Wörter kommen dann rein in meine Body Bars hier heute Morgen.

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0: Rage, das mit ihrem Diet Pepsi. 10 ab 7 an dem Montagmorgen. Vielleicht sind ihr auch ein bisschen im WM-Fieber, findet es geil. Jetzt ist es endlich losgegangen mit diesem ganzen Fußballmatch. Vielleicht gehört ihr aber auch zu denen, die sagen, ja, alles schön und gut, aber der Gianni Infantino, für viele gibt es da einfach zu viele Korruptionsgeschichten. Der bittert sich da bei allen mächtigen, reichen Leuten an. Irgendwie nicht so geil. Aber wer ist das eigentlich? Was ist das für ein Typ als Mensch?
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0: Ja, wenn man wissen will, wer der Infantino ist, vielleicht einfach einmal seine Schwester fragen. Die findet man natürlich dort, wo er herkommt, im Wallis.
2: Was wir uns besinnen, ist, dass er einmal einen Aufsatz geschrieben hat in der Primarschule. Mein Traumberuf, was ich werden möchte. Und er hat dann geschrieben, ich möchte gerne Fußballer werden. Oder Advokat vom Fußball, aber wahrscheinlich eher Advokat vom Fußball. Und ja, wahrscheinlich hat er das immer im Kinderkopf gehabt. Das ist er ja der geworden.
0: Krass, wenn man das schon so gleich weiss. Daniela Infantino ist das, die Schwester von Gianni Infantino. Und spannend ist doch, kann denn der wichtigste Mann im Fußball überhaupt selber shooten?
2: Er war nicht gerade der talentierte Fußballer. Er hat einmal von sich selber gesagt, ich habe zwei linke Füße gehabt. Aber darf er es? Guter Kopf. Ja. Und Fußball hat er nie so gut gespielt, nein. Aber er hat immer so ein bisschen, überall, wo man ein bisschen gebraucht hat, ist er dann ein bisschen gesprungen die letzten 2-3 Minuten vom Spiel.
0: Ich finde das ultra interessant, was man da für Facts plötzlich erfährt. Und offenbar hat er sich da müssen. Manchmal sein Fußballrego ein bisschen pushen.
2: Als Kleiner hat er mit so Plastiktierchen gespielt. Da hat er auch immer so Mannschaften aufgestellt. Wenn ich mit ihm gespielt habe, musste ich die Gegenmannschaft sein. Aber der Elefant zum Beispiel im Goal, der Löwe in der Verteidigung, die Gazelle vorne. Und ich bin der, das Küken und die Henna und so die gewesen. Ich habe natürlich schon immer verloren, das ist so, ja. Er hat schon gewusst, welche Tierchen, dass er uns wählt und welche ich.
0: Ja, der hat das clever gemacht, schon damals, der Gianni Infantino. Unglaublich, seine Schwester Daniela Infantino hat da also geredet für einen Podcast vom SRF und das ist eine neue Reihe, die da rausgekommen ist, König Gianni. Ultra spannend, ihr könnt es nachhören bei uns in der SRF Play App oder ihr findet den ganzen Podcast auch auf srfvirus.ch, kann ich also wärmstens empfehlen, da mal das

0: Out of the dark, klack, klack. Wünsche ich einen super Start in den Montagmorgen. Das News Update gibt es jetzt von Marco Koller.
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2: Die USA und der Iran haben sich offenbar auf ein Abkommen geeinigt zum Stopp militärischer Angriffe. Der Vermittler Pakistan teilt mit, die beiden Kriegsparteien hätten vereinbart, die Kampfhandlungen an allen Fronten sofort zu beenden, auch im Libanon. Sowohl die USA als auch der Iran bestätigten die Einigung. Das Abkommen soll am Freitag in der Schweiz unterschrieben werden. In Genf haben Zehntausende gegen den G7-Gipfel demonstriert, der heute in Evian beginnt. Dabei kam es zu Ausschreitungen und Sachbeschädigungen, wie die Polizei mitteilt. Vermummte zündeten ein Auto an und zertrümmerten die Scheiben einer Bank. Zerstörungen gab es auch an Gebäuden der UNO. Die russische Armee hat in der Nacht Ziele in der Ukraine mit Drohnen und Raketen angegriffen. In Kharkiv wurden laut dem ukrainischen Innenminister 5 Rettungskräfte getötet und 5 weitere verletzt. In der Hauptstadt Kiew wurden bei Luftangriffen 4 Menschen getötet.
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0: Heute ist der kühlste Tag der Woche und an dem sieht schon wunderschön aus. Wir starten hier mit 25 Grad, eigentlich sehr angenehm und viel Sonne. Und der Rest der Woche wird dann wieder richtig heiss, richtig sommerlich bis 30 Grad, die man hier erwartet. Wir spielen gerade Krüsi-Musik als nächstes bei uns in 10 Minuten.

0: Musik für den Sommer, Good Neighbors mit Bloom. So starten wir mit guter Laune und sommerlichen Glücksgefühl in die neue Woche.
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0: Ich höre es schon, glaube ich, an meiner Stimme. Mich macht das Wetter einfach richtig glücklich und zufrieden. Es ist einfach schön, wirklich. So starten wir irgendwie gerade ein bisschen besser. Und es wird sogar noch ein bisschen geiler. Zumindest für euch. Ich kann da leider nichts gewinnen, aber ihr könnt einen 50 Franken Gutschein gewinnen für Velozubehör. Wie immer da bei uns im Grüße Musik. Wir nennen den Song, den irgendwie verändern. Ihr müsst herausfinden, was wir suchen. Artist oder Songtitel. Eins von beidem via WhatsApp. Das Studio schicken auf 079 909 1333 und die schnellste Person sahnet dann also den Gutschein ab. Und heute Morgen haben wir den Song einfach mal wieder ein bisschen verschnitten, ein bisschen auseinanderbeindelt. Wenn ihr also wisst, was wir suchen, dann schreibt es uns auf 079 909 1333. Gibt 50 Franken Gutschein zu gewinnen. Jetzt gut hinhören.

0: Zara Larsson hat ihre Midnight Sun ein bisschen aufgepimpt mit den Pink Panthers zusammen und noch Deluxe-Version von ihrem Album rausgegeben. Viertel vor acht ist es jetzt.
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0: Und wir haben da heute ein bisschen etwas übereinander gelegt und verschnitten. Und das hat doch einige von euch noch auf dem

0: Und am schnellsten herausgefunden hat das der Remo aus Buchs. Guten Morgen, Remo.
1: Guten Morgen.
0: Du arbeitest in der Marktforschung, hast du mir vorhin erzählt. Was macht man in der Marktforschung? Was machst denn du genau?
1: Daten auswerten hauptsächlich. Okay. Für die Foodindustrie.
0: Ah, für die Foodindustrie. Das heisst, du nimmst Befragungen von den Leuten, die irgendwie gesagt haben, ja, ich habe diesen Riegel gern oder das Wasser, und tust du das irgendwie an die Firmen wieder zurückgeben?
1: Nein, wir kommen Daten über, tun die auswerten und geben die Firmen weiter.
0: Okay. Und wie lange machst du das schon?
1: Über 10 Jahre.
0: Okay, dann bist du ein richtiger Pro. Dann weißt du in dem Fall auch so ein bisschen, was die Leute gerne haben und was nicht.
1: Ja, genau.
0: Sehr gut. Das ist ein spannender Job. Ich mache heute Morgen noch eine Rap-Remo, wo ich Wörter einbauen, die irgendetwas mit dem Body zu tun haben, wenn wir so schönes Body-Wetter haben. Kannst du mir da noch irgendein Wort geben?
1: Sonnencreme.
0: Sonnencreme, sehr gut. Nehmen wir rein, danke vielmals. Dann wünsche ich dir ganz ein schönes Tag in der Marktforschung.
1: Danke vielmals.
0: Merci, gute Woche. Ciao, ciao. Tag,
1: Leute.
0: Merci. Da sind wir mit Sitz und Ding.

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1: Starte gut in die heißeste, sommerlichste Woche vom Jahr, der Alec Benjamin, Let Me Down Slowly.
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1: Es wird nur wärmer und wärmer die Woche. Und heute ist eigentlich der kühlste Tag, muss man sagen. 25 Grad, die man erwartet. Und ab morgen geht es dann los bis am Freitag. Nur noch um die 30 Grad angesagt und strahlender Sonnenschein.

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2: Ein feines Klasse, Gumpi See. Das lohnt sich natürlich jetzt wieder bei dem schönen Wetter. Und um uns ein bisschen einstimmen auf die heiße Woche, ich dachte, ich mache Bodybars hier heute am Morgen. Also ein kleiner Rap über Body, wo ihr mir Wörter könnt einschicken könnt. Ich habe schon ein paar schöne Sachen bekommen. Vanessa zum Beispiel hat mir Umkleidekabine geschrieben. Ursi, der 10 Meter Sprungturm. Oder der Remo vorher im Krüsi-Musik.
3: Sonnengräme
2: darf natürlich auch nicht fehlen. Und was auch nicht fehlen ist, euch ein Wort schicken mir via WhatsApp das Studio auf 079 909 1333. All die Wörter, die ihr mir schickt, baue ich ein in meinen Body Freestyle, den ich da heute Morgen auf Virus mache. Jetzt also schicken, dann nehme ich eure Wörter gerne rein, kann noch ein paar brauchen. 079 909

0: Schau, es ist das mit Love Tonight, ein bisschen elektronische Vibes da heute Morgen. Ja, wenn man einem ein bisschen schmeichelt und einem ein bisschen ein gutes Gewissen gibt, das nehmen wir alle immer gerne. Ist ja schön, oder?
1: Die Festivals in der Schweiz sind besonders toll. Also erstmal, die Landschaft in der Schweiz sind toll, die Leute in der Schweiz sind toll, das Essen in der Schweiz ist toll. Ich bin einfach gerne hier, so schön und aufgeräumt und ordentlich halt. Ich mag das sehr gerne.
0: Ja, gut, das hören wir natürlich gerne. Faxi, du, wir lieben dich doch genauso.
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0: Das letzte hat er am Opener Frauenfeld gespielt, 2022. Ist einfach schon wieder 4 Jahre her, dass ich da so einen richtig legendären Frauenfeld-Act. Zum Beispiel fickt er ja immer die Leute an, die auf der VIP-Bühne hocken und findet so, hey, jetzt kommen wir da runter, ein bisschen abgehen. Und jetzt kommt er wieder zurück ans Frauenfeld. Das
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0: Klar, das gehört einfach zu seiner Attitude, ein bisschen rumficken, das ist wichtig. Er liebt ja das Opener Frauenfeld.
1: Das sieht das Publikum nicht, aber hinter der Bühne, die ganze Veranstaltung ist sehr, sehr gut organisiert. Das Essen ist immer großartig. Es wird sich sehr gut um den Künstler grundsätzlich gekümmert. Und die Fans, die Leute, die auf Festivals gehen, die sind halt sehr gemischt. Das sind Familienveranstaltungen in der Schweiz. Und das mag ich sehr gerne.
0: Ja, das hätte er sehr gerne. Und trotzdem muss er bei den Songs manchmal sich auch nicht unbedingt zurücknehmen. Es gibt ja so einen ganz bekannten Song von ihm. Da hören wir da vielleicht auch nochmal das Jahr.
1: Das ist die Zugabe. Ich lasse die Leute erstmal in dem Glauben, vielleicht spielt das nicht mehr. Vielleicht ist er jetzt endlich erwachsen geworden und hört auf mit dem Scheiß. Und am Schluss kommt er dann doch immer wieder.
0: Ah ja, die wissen. Ihr könnt sie hier live erleben. Und ganz viele weitere tolle Acts. Das Jahr am Open Air Frauenfeld. Und zwar als VIP. Auch wenn der Sido nicht so gerne VIPs hat, dann würde ich jetzt drauf schiessen. 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Viel zu geil. 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Das Jahr. Das ist der Sido mit dem Augen auf.

der Sido mit Augen auf. Was für ein legendärer Song für alle, die jetzt mitgesungen haben. Ihr solltet unbedingt ab den 10 heute SRF Virus hören und mitspielen. Wir können nämlich Tickets gewinnen für das Open Air Frauenfeld. 2 4-Tages-VIP-Tickets, die ihr den Sido dann auch live erleben könnt. Unbedingt mitspielen ab den 10 hier.

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1: September Skies von Benjamin Amaru. Wunderschöner Song, Schweizer Musik, der Virus. Halb neun ist es, Zeit für ein News Update von Marco Koller.
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3: Die USA und der Iran haben sich offenbar auf ein Abkommen geeinigt zum Stopp militärischer Angriffe. Der Vermittler Pakistan teilt mit, die beiden Kriegsparteien hätten vereinbart, die Kampfhandlungen an allen Fronten sofort zu beenden, auch im Libanon. Sowohl die USA als auch der Iran bestätigten die Einigung. Das Abkommen soll am Freitag in der Schweiz unterschrieben werden. In Genf haben Zehntausende gegen den G7-Gipfel demonstriert, der heute in Evian beginnt. Dabei kam es zu Ausschreitungen und Sachbeschädigungen, wie die Polizei mitteilt. Vermummte zündeten ein Auto an und zertrümmerten die Scheiben einer Bank. Zerstörungen gab es auch an Gebäuden der UNO. Die russische Armee hat in der Nacht Ziele in der Ukraine mit Drohnen und Raketen angegriffen. In Kharkiv wurden laut dem ukrainischen Innenminister 5 Rettungskräfte getötet und 5 weitere verletzt. In der Hauptstadt Kiew wurden bei Luftangriffen 4 Menschen getötet.
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1: Es gibt eine heisse sommerliche Woche mit Temperaturen über 30 Grad. Heute aber noch angenehm. Start mit etwa 25 am Nachmittag. Und aber auch schon viel Sonne. Das ist der Kendrick Lamar bei

0: Provinz ist das mit Walzer. Und vom Walzer kommen wir zurück zum urbanen Sound.
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0: Unser Hip-Hop-Mann, der Pablo Vögtli, hat natürlich auch diese Woche wieder einen kleinen Vorschlag für alle Rap-Lovers.
2: Er hat einen eigenen Style, einen eigenen Stift, ein eigenes Vokabular. Er braucht Slangwörter, die ich sonst noch nie oder schon lange nicht mehr gehört habe im Rap, wie zum Beispiel Brief. Er ist aus dem Kanton Schweiz, die es kennen, kennen es. Er ist auf jedem Beat die heiße, sein Flow ist mega wandlungsfähig, von Boom-Bap, Bachata, Dancehall, Trap, Afro-Trap. Er ist wirklich, glaube ich, auf jeder Form von Instrumental die heiße und hat einfach auch noch so einen frechen Charme. Seine EP Concrete Rhythm droppt am Freitag, das ist der Amin aus Pfäffiken, P-Town, Ausserschweiz mit Who's That?
0: P-Town, finde ich sehr geil. Der Amin muss man auf dem Schirm haben als Schweizer Rap-Fan. Ganz geile Sicht. Das Gast war bei ihm im Bounce am letzten Freitag beim Pablo Tescher.

0: insane ist das mit dem Fifth Element. Er ehemaliges One Direction Mitglied, mittlerweile hat er wieder ein Solo-Album rausgegeben, schon einige, seit er damals austreten ist aus der Band. Sehr interessant, ist das ein bisschen experimentell unterwegs. 9 Minuten, oder ist es 9? Alle reden über ihn. Er kennt den Scheich von Katar, der Präsident von den USA, hat es mit denen also wirklich sehr gut. Aber wer ist er eigentlich als Mensch? Der Gianni Infantino.
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0: Ja, ja, die WM, die ist angelaufen. Die Schweiz Fußballer ist noch nicht gerade dort, wo wir eigentlich sein wollen. Aber etwas, wo wir Schweizer ja wirklich dick im Game sind, ist bei der FIFA. Eigentlich also wirklich zoberst auf dem Chefsessel. Nach dem Sepp Blatter ist jetzt auch der Gianni Infantino ja sein Nachfolger gekommen. Beide kommen aus dem Wallis und der Infantino, über den reden ja momentan wirklich alle. Kann man jetzt auch ein bisschen besser kennenlernen im neuen Podcast vom SRF, der heisst König Gianni.
2: Ich war ganz ein junger Spieler, glaube ich 19-20-jährig. Bin an dem Turnier von dem FC Folgore, hat da glaube ich gewonnen, am Schluss noch einen Preis bekommen, ich glaube ich Torschützenkönig geworden und der Preis hat mir dann besagt, Gianni Infantino übergeben, der ja 3 Jahre jünger ist als ich. Wenn ich mir gedacht habe, mit 17, 18 Jahren ist er schon Präsident von einem Fußballverein hier, weil es ein kleiner war. Und das war eigentlich so der erste Ding, was ich ihn noch gesehen habe, wie weit er eigentlich trotz seiner jungen Jahre schon ist in seinem Denken und in dem allem. Und also er war schon damals ein bemerkenswertiger Typ gewesen, schon in der Jugend.
0: Ja, das ist interessant, oder? Da reden jetzt alte Freunde und Schwestern und alle möglichen, die den Gianni Infantino schon seit ewig kennen über ihn. Das ist der Martin Schmidt, den wir gehört haben. Ein Schweizer Fußballtrainer, aber auch langjähriger Jugendfreund vom FIFA-Präsident von Gianni Infantino. Die beiden sind beide im Wallis aktiv gewesen und er weiss noch ganz genau, wie der Infantino FIFA-Präsident geworden ist.
2: Der Weg von ihm hat ihn dahin geführt. Vor allem halt auch seine Fähigkeit, das ist sein Land, seine Vielsprachigkeit, seine Kommunikationsfähigkeit. Und dadurch ist er auch dahin gekommen, sich irgendwann der Rucksack so gefüllt, dass irgendwann, ja, der halt so ist gewesen, Vorbereitung trifft Gelegenheit, also die Gelegenheit, was irgendwann ihm immer wieder geboten hat, ist er darauf vorbereitet gewesen und hat sich dann verwirklichen können und ist heute zu dem geworden, was er ist, ja.
0: Absolut crazy, wenn man den Gianni Infantino plötzlich mal ein bisschen kennenlernt. Das scheint so unscheinbar zu sein. srfvirus.ch ist der Ort, wo ihr schauen müsst. Ich finde ihr nämlich den Podcast oder auch bei uns in der SRF Play App, wenn sich Wunder nimmt. Werden da hinter dem grossen Namen stecken.

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0: gute Kombi. Die Chainsmokers haben sich da mit den Kim Petras zusammen da. Don't Lie heisst der Song, jetzt ist es 9 Uhr. Guten Morgen.
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0: Das gibt eine heisse Woche und wer das Ganze jetzt schon heiss findet, der muss ich enttäuschen. Also es wird noch viel wärmer. Heute ist der kühlste Tag der Woche mit etwa 25 Grad. Da sieht es wirklich super sonnig aus und der Rest der Woche wird dann sommerlich heiss mit sogar über 30 Grad, wo wir die Woche knacken.
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0: 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Der 15. Juni ist nicht nur ein heisser Tag, sondern ein spezieller Tag, Steffi. Heute sind es so ein bisschen spezielle Viertigen, kann man sagen.
3: Ja, es ist ja wirklich, also es gibt gefühlt für jeden Tag im Jahr irgendeinen kuriosen Viertig. Ich habe da sonst ein bisschen eine Auswahl.
0: Ja.
3: Küss einen Wookie-Tag. Das ist, glaube ich, so ein bisschen für Star Wars-Leute und sowieso.
0: Das ist heute Küss einen Wookie-Tag.
3: Nimm deine Katze mit zur Arbeit. Der bundesweite Tag des Strandkorbs in Deutschland.
0: Okay.
3: Tag der Naturfotografie, Global Wind Day oder Macht des Lächelns Tag oder auch Tag des Jonglierens Tag.
0: Also, welche zwei wollen wir denn jetzt zelebrieren?
3: Ja, ich glaube, wir gehen doch mit dem Tag des Jonglierens.
0: Also.
4: Ist

0: Da ist man ein bisschen am Jonglieren. Und weil man ein Lächeln immer kann brauchen, machen wir noch Macht des Lächelns.
1: Sehr schön. Und eben Lily Allen mit ihrem Smile. Also der Tag super zelebriert. Also der Tag des Jonglierens gegen den Tag des Lächelns, wo da gegeneinander antreten. Ich könnte sagen, welchen das ihr lieber wollt feiern, mit welchem Song vor allem. Jonglieren vom Soho Bani oder Smile von der Lily Allen. Schickt ein 1 für Jonglieren oder ein 2 für die Lily Allen auf 079 909 1333. Das ist Shakira.

0: der WM-Song Shakira und der Burna Boy mit Dai Dai. Ach, ich finde den geil. Das ist doch gelungen. Ist doch ein guter Song, Steffi, oder?
1: Ja, und seit gestern bei uns in der Schweizer Singleparade auf Platz 1.
0: Uno.
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0: Ja, wir sind ein bisschen im Fußballfieber und wir zelebrieren es heute mit zwei Songs, die irgendwie den Tag repräsentieren sollten. Tag des Jonglieren und Tag des Lächelns haben wir heute. Und darum haben wir Jonglieren mit dem Sohobani oder Lily Allen mit Smile. Ich finde, das kann man auch ein bisschen als WM-Motto nehmen. Ein bisschen jonglieren mit dem Ball, ein bisschen lachen dazu und ein bisschen WM schauen.
1: Ja, wobei wir Schweizer Nazi-Fans haben ja momentan nicht viel zum Lachen. Aber das lassen wir jetzt sein.
0: Das kommt noch, Steffi. Aber ja, du hast ein bisschen eine offene Wunde. Ich will jetzt nicht unbedingt darüber reden.
1: Nein.
0: Aber über was ich will reden, ist, wie es denn aussieht bei uns auf dem Studio WhatsApp?
1: Ja, die Leute sind im Jongliermodus, ganz klar.
0: Oha.
1: Also, bis jetzt hat Lily Allen noch keinen Stich.
0: Okay, krass, gut. Dann müsstet ihr jetzt also der Lily Allen vielleicht schon noch den ein oder anderen Trostpunkt geben. So ein bisschen ähnlich wie Curaçao.
1: Ein bisschen lächeln.
0: Ja, genau. So eine Stimme könnt ihr jetzt noch brauchen. 079-909-1333 schickt das 2 für die Lily Allen. Oder wenn ihr findet, nein, der Sohobani muss da ausbauen, dann schickt ihr noch, ja, dann kommt es weiter mit 1. Okay, das ist gut. Ein Song habt ihr gleich noch Zeit zum Abstimmen. 079-909-1333.

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1: Yes, yes, ihr dürft auswählen. Zwischen Soho Bunny, ich glaub, ich kann nur verlieren. Mit Jonglin oder der Lily Allen. Mit Smile. Wir haben ein bisschen Mitleid gehabt vorhin. Lily Allen hat wirklich doch keine

0: So, Bani, ich kann nicht verlieren, sondern gewinnen da bei uns im Hitpedal. Ist ja crazy, wie der mit Jonglieren abgeräumt hat. Wir haben gehofft, dass da noch irgendjemand ein Mitleidspünktchen, der Dave hat's gemacht, schickt für die Lily Allen. Also eine Stimme hat sie bekommen, aber der Sohobani hat da besser als die Deutschen über 7-1 gewonnen heute im Hitpedal.
1: Ihr bestimmt, wie wir sollen tönen. Im SRF Virus Hitpedal.
0: Nächste Hitbattle gibt's morgen um 9 Uhr wieder. Unbedingt abstimmen via WhatsApp dabei.

0: Gil Glaser und Naomi Larraine mit Lifetime. Schweizer Santa bei uns auf Virus. Halb zehn ist es jetzt Zeit für das nächste News-Update. Live aus dem SRF Newsroom.
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2: Die Nachrichten von SRF um 9.30 Uhr mit Marco Koller. Die USA und der Iran haben sich offenbar auf ein Abkommen geeinigt zum Stopp militärischer Angriffe. Das teilt der Vermittler Pakistan mit. Die beiden Kriegsparteien hätten vereinbart, die Kampfhandlungen an allen Fronten sofort zu beenden, auch im Libanon. Unterschrieben ist das Abkommen aber noch nicht. Das ist für Freitag geplant, vermutlich in Genf. Bis dann kann noch viel passieren. Man müsse nun etwa schauen, wie sich Israel verhalte, sagt Nahost-Korrespondent Thomas Gutersohn.
3: Die israelische Regierung will im Grunde kein Rahmenabkommen zwischen den USA und dem Iran und hat natürlich jetzt einigermaßen großen Spielraum, dieses zu verhindern während dieser Woche. Wenn es aber jetzt trotzdem zu einer Unterschrift kommt am Freitag, dann wäre das erst der Anfang eines langen Prozesses. Es ginge darum, die Straße von Hormuz zu öffnen und die Kampfhandlungen einzustellen, also eine Situation, wie sie vor dem Krieg war, wiederherzustellen. Aber die wirklich heiklen Themen, Irans Atomprogramm, das Raketenprogramm, allfällige Sanktionserleichterungen oder Reparaturzahlung, auch die Auszahlung iranischer Vermögen im Ausland. Diese Themen würden erst danach angepackt werden. Das sind die echten Knacknüsse zwischen den USA und dem Iran.
2: Ob die Straße von Hormuz tatsächlich geöffnet wird, das ist aber noch nicht sicher. US-Präsident Donald Trump hat das zwar angekündigt, der Iran hat es aber nicht direkt bestätigt. Marius Borg-Høiby, der Sohn der norwegischen Kronprinzessin Mette-Marit, muss für 4 Jahre ins Gefängnis. Das hat ein Gericht in Oslo entschieden, wie mehrere norwegische Medien berichten. Das Gericht verurteilte Høiby in 2 Fällen wegen Vergewaltigung und unter anderem wegen Gewaltdelikten in einer Beziehung. In mehreren Anklagepunkten wurde er aber freigesprochen. Die Staatsanwaltschaft hatte insgesamt 7 Jahre und 7 Monate Gefängnis gefordert. Das heutige Urteil kann noch weitergezogen werden. Marius Borg-Høiby stammt aus einer früheren Beziehung der norwegischen Kronprinzessin Mette-Marit und ist nicht Teil der Thronfolge. Und dann noch zu Gerichtsurteilen in der Schweiz, nämlich Gerichtsurteilen gegen Jugendliche. Fast 23.000 Urteile haben Schweizer Gerichte im letzten Jahr gegen Jugendliche ausgesprochen. Das sind etwa gleich viele wie im Jahr davor. Das schreibt das Bundesamt für Statistik. Während die Straftaten gegen Leib und Leben um 9% zugenommen haben, sind die Vermögensstrafen um mehr als 8% zurückgegangen.
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0: Eine schöne Sommerwoche haben wir da heute verwünscht. Also, die ganze Woche verwünscht. Es gibt bis 30 Grad, bis über 30 Grad sogar heute noch angenehm mit etwa 25 am Nachmittag.
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0: Und da bekommen wir doch Bock, einen schönen Gump ins Wasser zu machen und wieder ein bisschen Party zu gehen, oder Steffi?
4: Ja, Party.
0: Und also ich habe da schon ganz viele schöne Wörter von euch heute Morgen bekommen. Ich sammle nämlich Party-Wörter, um einen kleinen Party-Rap machen. Zum Beispiel Glasse schlecken oder Sonnencreme oder Chloraugen, Badhose, 10 Meter Sprungturm, alles Mögliche. Jetzt bräuchte ich von dir auch noch ein Party-Wort, Steffi.
4: Pommes frites. Ich finde, das ist so, Body und Pommes frites, das ist so eine Erinnerung oder eine Sache, die einfach so miteinander verschmilzt.
0: Verschmilzt, so wie das feine Glas.
4: Ja, wenn es warm ist, natürlich. Pommes frites am liebsten mit dem feinen Gewürz oben drauf dann noch. Ja. Und viel Mayonnaise.
0: Das Gewürz in der Body ist immer krasser. Ich weiss auch nicht, was die machen. Ja. Aber Bodies haben da eine geheime Absprechung untereinander. Das Gewürz immer mega geil muss sein.
4: Das ist der Body-Codex.
0: Der Body-Codex, genau. Ihr könnt jetzt mir noch gerne ein Body-Wort an via WhatsApp ins Studio schicken auf 079 909 1333. All die Wörter, die wir schicken, baue ich gerade ein in meinen kleinen Body-Rap, den ich hier mache, live auf Virus in 10 Minuten.

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0: Viertel vor 10. Endlich, endlich Sommer.
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0: Ach, ist das schön. Ich liebe den Sommer und diese Woche ist es richtig heiß, Temperaturen über 30 Grad und darum ist auch mal wieder richtiges Badewetter. Wir starten rein in die Badesaison mit ganz vielen Wörtern, die ich mir heute Morgen hier ins Studio geschickt haben. Steffi, das macht Spass, das macht Badelaune, oder?
2: Es macht wirklich gerade, ich würde am liebsten einfach da rauslaufen und sagen, tschüss zusammen, ich gehe jetzt
0: Ade, bitte noch.
2: Badi. Ja, wir haben wirklich ganz viele tolle Wörter bekommen. Elian hat geschrieben Badewetter.
0: Das passt perfekt.
2: Ursi, würde gerne vom 10-Meter-Sprungturm kumpen. Ja, finde ich noch imposant.
0: Ja, macht das sicher gut.
2: Dann Vanessa, Umkleidekabine. Der Jonas, Badhose. Für mich ist Body gleich Pommes frites.
0: Ach, super.
2: Wenn wir mal nicht im Wasser hocken, dann kann man ein bisschen Pommes frites reinschnabulieren. Mhm. Der Luki, Glasse schlecken.
0: Auch geil.
2: Dann haben wir von unserem Krüsig-Gewinner Remo auch etwas bekommen.
3: Sonnencreme.
0: Ja, das muss sein. Jetzt ganz wichtig in diesen Tagen, nicht vergessen.
2: Und der Lopo de Mani hat rote Augen, entweder vom Chlor oder von etwas anderem. Dann Tanja Flügeli, also Schwimmflügeli nehme ich an. Mhm. Und der Pascal hat uns noch Arschbombe geschrieben.
0: Eine wunderschöne Arschbombe, die wir da noch bekommen haben. Nein, das macht mich glücklich. Danke für die schönen Bodywörter, die ihr mir da eingeschickt habt. Dann würde ich sagen, es gibt ein paar schöne Bodybars. Ein kleiner Rap, der uns da

0: bisschen gute Laune zum guten Wetter. Bastille mit Good Grief.
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0: Das ist der 15. Juni, ein super heißer Tag, wo aber der kühlste Tag von der ganzen Woche ist. Temperaturen heute bis 25 Grad. Der Rest von der Woche ist eigentlich nur noch 30 Grad angesagt. Und das erste Gewitter sehe ich jetzt da, da könnte sich natürlich noch vieles ändern, wäre am Freitagabend. Bis dann ist es einfach heiß, heiß, heiß.
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0: Ja, und da hoffen wir dann auch, dass es gutes Wetter ist das Jahr am Open Air. Frauenfeld auf der Bühne, zum Beispiel der Ken Carson oder der Wiz Khalifa. Geile International Acts, aber auch unsere Nachbarn hier im Norden.

0: Ja, also der Sido, Steffi Brändli, du bist jetzt nicht der grösste Hip-Hop-Fan, aber
1: da wäre ja der
0: schon, oder?
1: Ja,
0: also Sido kann niemand Nein sagen. Und du bist ja letztes Jahr auch mit uns am Open Air Frauenfeld gewesen. Ich habe dich ja gezwungen, dass du mitkommen musst. Und darum würde ich jetzt gerne wissen, was ist denn dein Highlight gewesen im Frauenfeld letztes Jahr?
1: Ja, dementsprechend wie das Heimgehen. Nein, ja, nein. Also zum einen ist es richtig geil Wetter gsi. Mhm. Es war so schön, geile Stimmung dementsprechend auch. Und ich muss schon sagen, ich habe gestaunet, die Schule X am Nachmittag. Leck ist das abgegangen. Stimmt. Das ist so wirklich etwas, wo man vielleicht, also mal beim Schule X erwartet man immer eine geile Show. Aber einfach so die Meute, die dort war und schon am Nachmittag wirklich Vollgas abgegangen ist, das habe ich schon recht geil gefunden.
0: Ja, ja, und ich muss sagen, ich habe dich dort im Moshpit drin gesehen.
1: Ja, ja, du bist
0: schon also richtig ins Fieber reingekommen, Steffi.
1: Kann man im Nachhinein noch einen Fokuhila geschnitten.
0: Genau. Steffi ist seit der Fokuhmafia. So, jetzt kommt die gute Nachricht für euch. Wir haben 2-3 Tagespass fürs Frauenfeld. VIP! Ihr könnt am Donnerstagmorgen am 8. Uhr schon reinspringen und euch das schönste Plätzchen auswählen. Also, es ist wirklich krass. Nicht nur einen, sondern 2-3 Tagespass haben wir, Steffi. Ich finde das recht crazy.
1: Das ist richtig, richtig geil. Jetzt ist einfach so, ihr müsstet da noch so eine Quizfrage beantworten. Ihr müsstet sie richtig beantworten und dann noch relativ schnell. Es gibt aber 3 Auswahlmöglichkeiten.
0: Okay, also ihr müsst uns möglichst schnell via WhatsApp da ins Studio schicken. Auf 079 909 13 33 die Antwort auf die Frage, die Steffi jetzt gerade stellen wird. Es gibt A, B oder C. Ihr könnt einfach A, B oder C schreiben. Aber unbedingt jetzt WhatsApp aufmachen. Müsst wirklich, wirklich schnell sein. Und ich bin immer ein bisschen nervös. Weil
1: sind ihr so ready? Haben ihr so offen?
0: Also. Achtung, gut. Also.
1: Wie viele Gemeinden hat der Kanton Thurgau? Ist es A, 35, ist es B, 65 oder ist es C, 80?
0: Jetzt schreiben. 079 909 13 33. Und wir läuten euch an, wenn ihr die Frauenfeld-Tickets gewinnen könnt. Wie viele Gemeinden hat der Kanton Thurgau? 35, 65 oder 80?

0: So much beauty, zu 10 ist es.
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0: Ja, hoffentlich stimmt das Wetter auch so fest wie jetzt am Open Air Frauenfeld das Jahr. Wir haben 2 VIP, 3-Tages-Pass für das Frauenfeld, wo wir rauslösen, da heute am Morgen, respektive heute am Nachmittag. Heute am Morgen müsst ihr euch zuerst qualifizieren. Wir haben nämlich 2 Leute, die geschrieben haben, die die richtige Antwort geschrieben haben. Und da vielleicht noch schnell Quizmasterin Steffi Brändli. Was ist denn eigentlich die richtige Antwort? Wie viele Gemeinden hat der Kanton Thurgau?
2: Ja, der hat 80, sprich Antwort C ist richtig. Es haben ganz viel richtig gehabt, aber wir haben eben halt 2, die am schnellsten gewesen sind.
0: Genau, und jemandem habe ich dann gerade angerufen, habe ich jetzt da bei mir in der Leitung, und das ist der Nico aus Schaffhausen. Hallo Nico.
3: Hallo.
0: Schönen guten Morgen. Du bist aber nicht schon immer Schaffhausen gewesen, sondern du bist ursprünglich aus dem Thurgau, dort wo also oben ein Frauenfeld ist.
3: Ja, so ist es, genau.
0: Was hat denn dich vom Thurgau auf Schaffhausen gebracht? Aber der hat dich nicht das Frauenfeld verjagt, oder? Hoffentlich.
3: Nein, das war wirklich ein Grund, warum ich es eigentlich schade gefunden habe. Es war mir eigentlich der Job, warum ich auf Schaffhausen gezogen bin.
0: Okay, aber jetzt würdest du gerne wieder mal zurück, in deine schöne Heimat.
3: Ja, definitiv.

0: Eminem gekommen ist im 2018.
1: Ah, krass. Hast du das miterlebt?
0: Ja, das ist echt sehr, sehr, sehr geil gewesen.
1: Ah, sehr schön. Und jetzt für das Jahr hast du einfach noch keine Tickets gekauft. Hast du geplant, nochmal zu gehen oder hast du jetzt gerade spontan davon überzogen?
0: Hey, ja, ich habe eigentlich sicher geplant gehabt, dass ich am Samstag gehe. Aber jetzt für die 3 Tage wäre das schon halt auch mega toll.
1: Ja.
0: Darum habe ich gedacht, melde ich mich mal.
1: Also 3 Tage VIP, klingt nicht schlecht, oder?
0: Ja, das ist sehr gut.
1: Sehr gut. Ja, ey, ich möchte euch das beiden mega gönnen. Leider kann nur jemand von euch zwei gewinnen. Heute am Nachmittag ab der 2 kann man abstimmen für euch. Entweder für den Nico oder für die Milena. Ihr könnt mit abstimmen, ihr, die zuhören, via WhatsApp da im Studio auf 079 909 1333. Einfach den Namen schreiben. Ihr könnt hoffentlich ein bisschen euch ein Umfeld mobilisieren, dass denn das klappt. Und dann hören wir euch heute am Nachmittag ab der 2 wieder, wenn dann jemand die Tickets von euch gewinnt. Toi, toi, toi. Und schönen Nachmittag schon mal, oder schönen Mittag, bis dann.
2: Bis dann.
1: Tschüss zusammen, danke schön. Der Nico und Milena, ihr könnt für sie voten ab der 2 hier bei uns auf Virus fürs Frauenfeld.

0: Der Nick Mello ist das, eine gute Portion Schweizer Musik da für uns. Who I am. Jetzt ist es 10:30, Zeit fürs nächste News Update.
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2: Die Nachrichten von SRF um 10.30 Uhr mit Marco Koller. Die Einigung auf ein Rahmenabkommen für ein Kriegsende zwischen den USA und dem Iran beflügelt die Märkte weltweit. Die Börsen in Paris, Frankfurt und Zürich legten nach der Eröffnung über 1% zu. Deutlich stärker reagierten die Börsen in Asien. Der Nikkei-Index in Tokio etwa schloss über 5% im Plus. Auch der Ölpreis gab nach. Er liegt nun so tief wie nie seit dem Beginn des Kriegs vor 3,5 Monaten. Die USA, der Iran und der Vermittlerstaat Pakistan hatten in der Nacht eine vorläufige Übereinkunft für ein Ende des Kriegs bekannt gegeben. Unterzeichnet werden soll das Abkommen am Freitag in Genf. Fast 23.000 Urteile haben Schweizer Gerichte im letzten Jahr gegen Jugendliche ausgesprochen. Das sind etwa gleich viele wie im Jahr davor. Das schreibt das Bundesamt für Statistik. Während die Straftaten gegen Leib und Leben um 9% zugenommen haben, sind die Vermögensstrafen um mehr als 8% zurückgegangen. Blickt man auf die letzten 6 Jahre zurück, dann zeigt sich, stark zugenommen haben die Urteile wegen Verkehrsdelikten, stark zurückgegangen sind dagegen die Jugendurteile gegen das Betäubungsmittelgesetz. Marius Borg-Høiby, der Sohn der norwegischen Kronprinzessin Mette-Marit, muss für 4 Jahre ins Gefängnis. Das hat ein Gericht in Oslo entschieden, wie mehrere norwegische Medien berichten. Das Gericht verurteilte Høiby in 2 Fällen wegen Vergewaltigung und unter anderem wegen Gewaltdelikten in einer Beziehung. In mehreren Anklagepunkten wurde er aber freigesprochen. Die Staatsanwaltschaft hatte insgesamt 7 Jahre und 7 Monate Gefängnis gefordert. Das heutige Urteil kann noch weitergezogen werden. Marius Borg-Høiby stammt aus einer früheren Beziehung der norwegischen Kronprinzessin und ist nicht Teil der Thronfolge. Der Flughafen Zürich hat in der Nähe der indischen Hauptstadt Neu-Delhi einen Flughafen entwickelt. Nun hat dieser Flughafen seinen Betrieb aufgenommen. Auf der Website ist zu sehen, dass erste Inlandflüge gestartet sind. Es ist das größte Auslandprojekt der Flughafen Zürich AG. Sie investierte rund 750 Millionen Franken.
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0: Sommer, Sonne, Glasse, Badi, Köpfler, 10 Meter Sprungbrett, einfach alles, was mit Badi zu tun hat, hat auch mit dem Wetter zu tun diese Woche. Es sieht wunderschön aus, heiss, heute zwar noch angenehm mit 25 Grad, aber ab morgen ist er fertig, dann ist er nur noch über 30 Grad. Bis Ende Woche.

0: Ja, Rodrigo, zurück mit neuem Sound. Ihr Album ist am letzten Freitag rausgekommen. Drop Dead war ein Vorab-Single zu diesem guten Stück. Bald Viertel vor elf. Es ist heiss, heiss, heiss, so richtig heiss die Woche.
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0: Ja, und ich meine, schönes Wetter ist ja wunderbar. Ist doch geil, wenn es so heiss ist. Und muss aber sagen, irgendwann hat man dann vielleicht also seine Grenzen. Steffi, wann ist für dich zu heiss?
2: Ja, also so 35 Grad und dann noch so richtig typisch und so, das finde ich dann schon, wenn du wirklich rausläufst und es läuft einfach nur
0: noch
2: oben.
0: Und jetzt weisst du noch früher, wenn du in der Schule gewesen bist. Auch nicht einfach, oder? So die Hitze im Schulzimmer. Mir tun die Kinder immer leid, wenn dann ist so 30 Grad draussen und du denkst so, nein, jetzt müssen die dann irgendwie Mathe machen.
2: Also das bringt vor allem doch einfach nichts mehr irgendwann, oder?
0: Ich glaube auch. Und es gibt sogar Studien, die sagen, irgendeinisch ist es zu heiss, also es sei gesundheitsschädlich für Kinder ab mehr als 26 Grad im Klassenzimmer.
2: Ah, was
0: also
2: schon?
0: Also nicht draussen, im Klassenzimmer.
2: Ja, okay, ja gut, aber 26 Grad ist schon warm.
0: Ja, das ist warm. Die können sich einfach nicht mehr konzentrieren und darum die Stadt Zürich will jetzt reagieren, hat da ein paar schöne Ideen. Man will Bäume pflanzen an den Schulen, Dächer und Fassaden begrünen. Einfach so, dass da nicht die Pausenplätze so Betonplätze sind, weil die geben dann halt mega viel Sonne ab. Und zur Nacht soll man die Fenster mehr auftun und gut lüften, ist auch noch ein Vorschlag.
2: Ich habe schon gemeint, es gibt wieder hitzefrei, aber ja, tun wir ein paar Bäume pflanzen. Ist natürlich auch schön.
0: Ist auch schön. Ein bisschen lüften ist gut. Oder ich glaube, lüften ist nie eine schlechte Idee mit so 15 furzenden Teenagern im Raum.
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0: EDB ist das mit Pech. Berner Musik, da Virus, jetzt ist es 11.
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0: Nur Glück haben wir mit dem Wetter diese Woche. Es sieht wunderschön aus. Heute noch angenehm mit 25 Grad. Und ab morgen ist es fast ein bisschen verrückt. Ab 30 Grad geht es nur noch darauf, da diese Woche, bis es dann am Freitagabend gewittern soll.

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3: Und frischem Sound von Temple City, die da von 0 auf 100 so richtig durchgestartet sind. Auf TikTok mit ihrem Self-Aware. Sind wir gespannt, was da noch kommt von dieser Band.
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0: oder das, eine Woche lang an etwas arbeiten. Und dann eines Tages kommt der grosse Tag. Dann muss man es vorstellen, dann muss man es zeigen, dann gilt es ernst.
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0: Und dann muss man halt loslassen. So galt es zu der Alva Alibi. Letzten Freitag hat sie ihre neue EP Dream Girl rausgegeben.
2: Ich nicht das doof
0: Berner Musikerin, die jetzt also auch müssen lernen loslassen und vor allem sich dann auf einmal so richtig zeigen.
3: Und ich glaube schon, wenn man so die Sachen postet zuerst einmal oder rausgeht, ist man so wie Anfang. Ah, das ist gar nicht, das ist eben der Unterschied zu meinem Tagebuch, oder? Es ist eben, es geht überall her. Und ich finde es jetzt krass, mit Insta sieht man so krass, in welche Kreise das es geht. Oder wo das hergeht, es geht auch bei die Falschen. So. Und das ist dann schon einmal ein anderer Step, so, wenn es überhaupt mit Leuten produziert und andere lassen dran arbeiten, mischen und so, ist es ja auch schon ein bisschen abgegeben. Oder ist ja nicht nur von mir allein, das Ganze, so, es sind ja immer viele Leute involviert in das ganze Projekt. Aber nein, wenn es so also ins Internet rausgeht, ist man schon so auf, okay, dort ist es jetzt.
0: Ja, ja, dort ist es jetzt. Und darum spielen wir es auch ab der neuen EP Dream Girl. Alva Alibi, ganz frisch rausgekommen, letzte Woche, Bad Days.

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1: Die Nachrichten von SRF um 11.30 Uhr mit Marco Kalle. Die Börsen reagieren positiv auf die Ankündigung der USA und des Irans, wonach sich die beiden Länder auf eine sofortige und dauerhafte Waffenruhe geeinigt haben. Der Ölpreis ist unter $84 pro Fass gesunken. Damit kostet Rohöl so wenig wie vor Kriegsbeginn vor 3,5 Monaten. Staats- und Regierungschefs aus aller Welt begrüßen die Einigung. Das Abkommen ist aber noch nicht in Kraft. Es soll am Freitag in Genf unterschrieben werden. US-Vizepräsident J.D. Vance will für die Unterzeichnung anreisen. Möglich sei auch, dass US-Präsident Donald Trump teilnimmt, sagte Vance. Trump reist diese Woche an den Genfer See, um am G7-Gipfel in Evian teilzunehmen. Großbritannien startet einen neuen Versuch, soziale Medien für Jugendliche zu verbieten. Geplant ist ein Verbot von mehreren Plattformen für unter 16-Jährige, wie Premierminister Keir Starmer ankündigte. Er sei nicht bereit, Kompromisse bei der Sicherheit der Kinder einzugehen, sagte Starmer vor den Medien.
2: It will make our children safer. It will make our children happier. It will give them more time, more security, more freedom to grow up.
1: Das Verbot werde die Kinder sicherer, glücklicher und auch freier machen, sagte Starmer. Welche Plattformen und Apps vom Verbot betroffen sein sollen, ist noch nicht bekannt. Geplant ist, das Verbot Anfang nächstes Jahr in Kraft tritt. Und jetzt geht es noch um Pferde. Genauer gesagt um den größten Pferdeanlass der Schweiz, den Marche Concours in Seigne-lez-Gyes im Kanton Jura. Als Ehrengast nimmt dieses Jahr der Kanton Bern daran teil. Zum ersten Mal, seit es den Marche Concours gibt, also seit fast 130 Jahren. Das heißt es in einer Mitteilung des Kantons Bern. Jahrelang waren die beiden Kantone auf politischer Ebene zerstritten. Grund dafür war die Jura-Frage. Diese gilt seit diesem Jahr als gelöst, nach dem Kantonswechsel von Moutier zum Kanton Jura. Der Marche Concours findet vom 7. bis 9. August statt.
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0: Es ist 12 Uhr.
1: Recht guten Miteinander in dieser super schönen Sommerwoche. Heute noch angenehm am Nachmittag mit 25 Grad und dann geht es los ab morgen. Fast nur noch über 30 Grad heiss die Woche. Darum, ja, vielleicht geniessen Sie noch ein bisschen die, in Anführungszeichen, Abkühlung, die es da heute gibt. Gut zusammen.

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1: Das bei der schöne, heisse Sommerwochen und vielleicht auch mal das eine oder andere Velotürli für euch. Wir würden euch da ein bisschen mit ausstatten. Mit einem 50-Franken-Gutschein für Velozubehör könnt ihr abräumen bei uns im Grüssi-Musik. Heute Morgen hat man den Ausschnitt müssen nicht können.

0: sieht mit Ding, wo wir da gesucht haben. Hast du herausgefunden, hat das der Remo aus Buchs, darum haben wir ihn heute Morgen schnell angeleitet.
1: Guten Morgen.
0: Du arbeitest in der Marktforschung, hast du mir vorhin erzählt. Was macht man in der Marktforschung? Was machst du genau?
1: Daten auswerten hauptsächlich. Okay. Für die Foodindustrie.
0: Ah, für die Foodindustrie. Das heisst, du nimmst Befragungen von den Leuten, die irgendwie gesagt haben, ja, ich habe den Riegel gern oder das Wasser, und tust du das irgendwie an die Firmen wieder zurückgeben?
1: Nein, wir kommen Daten über, tun die auswerten und geben die Firmen weiter.
0: Okay. Und wie lange machst du das schon?
1: Über 10 Jahre.
0: Okay, dann bist du ein richtiger Pro. Dann weißt du in dem Fall auch so ein bisschen, was die Leute gerne haben und was nicht.
1: Ja, genau.
0: Der Remo aus Buchs war der schnellste heute Morgen bei uns im Krüsi-Musik. Ihr könntet morgen sein und euch ein bisschen ausrüsten für eine schöne Velotour in dieser heissen Woche. Einfach mitspielen nach der halben Nacht und den Song erkennen. Auf unserer WhatsApp-Nummer können mitmachen. 079 909 1333. Krüsi-Musik.

0: Der Sommer ist da, es gibt eine wundervolle heisse Woche, absolutes Bodywetter und darum habe ich heute einen kleinen Body-Rap gemacht auf Virus.
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0: Bodybars hat es gegeben und ihr habt mir Wörter eingeschickt via WhatsApp ins Studio, nämlich Bodywetter, 10 Meter Sprungturm, Umkleidekabine, Badhose, Pommes frites, Glasseschlecken, Sonnencreme, Chloraugen, Flügeli und Arschbomben. All diese Sachen habe ich eingebaut in meinen Rap heute Morgen und so hat es dann getönt.

0: Das ist eins.
1: Das ist Virus an dem Montag, 15. Juni, wo wir also wirklich in eine heisse Woche startet. Heute zwar noch angenehm mit 25 Grad. Der Rest der Woche sieht dann aber sonnig aus und mit Temperaturen über 30 Grad. Es wird also richtig heiss. Ich wünsche euch einen schönen Nachmittag und einen schönen Sommer.
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0: Es ist heiß, heiß, heiß, so richtig heiß die Woche.
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0: Ja, und ich meine, schönes Wetter ist ja wunderbar. Ist doch geil, wenn es so heiß ist. Und muss aber sagen, irgendwann hat man dann vielleicht also seine Grenzen. Steffi, aber wann ist für dich zu heiß?
2: Ja, also so 35 Grad und dann noch so richtig tippig und so, das finde ich dann schon, wenn du wirklich rauslaufst und es läuft dir einfach nur
0: noch
2: oben.
0: Und jetzt weisst du noch früher, wenn du in der Schule gsi bist. Auch nicht einfach, oder so die Hitze im Schulzimmer. Mir tun die Kinder immer leid, wenn dann ist so 30 Grad draussen und du denkst so, nein, jetzt müssen die dann irgendwie Mathe machen.
2: Das bringt vor allem doch einfach nichts mehr irgendwann, oder?
0: Ich glaube auch. Und es gibt sogar Studien, die sagen, irgendeinmal ist es zu heiss, also es sei gesundheitsschädlich für Kinder ab mehr als 26 Grad im Klassenzimmer.
2: Ah, was
0: also
2: schon?
0: Also nicht draussen, im Klassenzimmer.
2: Ja, okay, ja gut, aber 26 Grad ist schon warm.
0: Ja, ja, das ist warm. Die können sich einfach nicht mehr konzentrieren. Und darum die Stadt Zürich will jetzt reagieren, hat da ein paar schöne Ideen. Man will Bäume pflanzen an den Schulen, Dächer und Fassaden begrünen. Einfach so, dass da nicht die Pausenplätze und Betonplätze sind, weil die geben dann halt mega viel Sonne ab. Und zur Nacht soll man die Fenster mehr auftun und gut lüften, ist auch noch ein Vorschlag.
2: Ich habe schon gemeint, es gibt wieder hitzefrei, aber ja, tun wir ein paar Bäume pflanzen. Ist natürlich auch schön.
0: Ist auch schön. Ein bisschen Lüften ist gut. Oder ich glaube, Lüften ist nie eine schlechte Idee mit so 15, 14 Teenagern im Raum.
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1: Die Nachrichten von SRF um 13:30 mit Corinna Heinzmann. Bundespräsident Guy Parmelin hat den französischen Präsidenten Emmanuel Macron in Genf empfangen. Im Vorfeld des Treffens der G7-Staaten, das in einigen Stunden beginnt. Das Treffen der größten westlichen Wirtschaftsmächte findet in Evian statt, auf der französischen Seite des Genfer Sees. Die Staats- und Regierungschefinnen und Chefs reisen über die Schweiz an. Bei dem dreitägigen Treffen stehen verschiedene Themen auf der Agenda. Im Mittelpunkt jedoch dürfte das Abkommen zwischen den USA und dem Iran stehen, sagt unser Korrespondent Fredrik Steiger. Er ist vor Ort in Evian.
2: Sicher ist, dass Trump diese Vereinbarung, die er ja als sein Abkommen betrachtet, hier in Evian groß inszenieren wird. Er wird auch von den Europäern fordern, dass sie sich nun bei der Sicherung der Straße von Hormuz oder der Minenräumung dort beteiligen. Dazu sind etwa die Franzosen, die Briten, im Fall der Minenräumung auch die Deutschen bereit. Trump dürfte das Thema ganz klar in den Vordergrund rücken, vor allem auch an sein Heimpublikum gerichtet. Und es ist nun halt so, die Medienaufmerksamkeit, Kameras, die sind bei solchen Treffen stets dort, wo Donald Trump ist.
1: Sagt Fredrik Steiger. Aber nicht nur über die Einigung zwischen den USA und dem Iran dürften die 7 Staatschefs reden. Wohl geht es auch um den Ukraine-Krieg und den Umgang mit China. Das Abkommen zwischen den USA und dem Iran über eine dauerhafte Waffenruhe ist aber noch nicht in Kraft. Es soll am Freitag in Genf unterschrieben werden. Dennoch reagieren die Börsen positiv auf die Ankündigung. Der Ölpreis ist unter $84 pro Fass gesunken. Damit kostet Rohöl so wenig wie vor Kriegsbeginn vor 3,5 Monaten. Der Angriff auf ein historisches Kloster in Kiew letzte Nacht hat empörte Reaktionen ausgelöst, auch international. Der französische Präsident Emmanuel Macron schrieb von einem Angriff auf das Kulturerbe. Und auch der deutsche Außenminister sagte, es handle sich beim Kloster um ein europäisches Kulturgut von unschätzbarem Wert. Das sogenannte Höhlenkloster in der ukrainischen Hauptstadt Kiew gilt als wichtiger Ort für das orthodoxe Christentum und es gehört zum Weltkulturerbe der UNESCO. Der ukrainische Präsident sagte, ein russischer Angriff habe das Kloster beschädigt und in Brand gesetzt. Russland wies die Schuld von sich. Das russische Verteidigungsministerium teilte mit, das Kloster sei von einer Patriot-Rakete der ukrainischen Flugabwehr getroffen worden.
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0: 079 909 30.

0: Open Air Frauenfeld! Wuhu! Open Air! Younes, Frauenfeld, Thurgau, bist du auch schon gewesen, oder?
1: Ja, ja.
0: Ein geiles Open Air, nicht?
1: Ein geiles Open Air und ein lustiger Dialekt, finde ich.
0: Ein herziger Dialekt. Ich finde im Fall, die den Thurgauer ein bisschen haten, das ist nicht fair. Thurgau ist mega. Nein, das ist cute, Alter. Es ist einfach cute. Und wir schicken euch ins Thurgau als Open Air Frauenfeld.
1: Ja, genau.
0: Mit 2-3-Tages-VIP-Tickets, die man gewinnen kann. Crazy.
1: Yes! Und entweder ist es Milena oder der Nico. Sie haben ihre Argumente geschickt. Wir hören sie dann am Nachmittag. Und ja, das beste Argument, das gewinnt die Tickets.
0: Also, ihr könnt abstimmen. Könnt ihr auch noch bei ihnen einschleimen, vielleicht, wenn wir die Begleitperson sein, die da mitgehen kann. Nico oder Milena, ihr könnt abstimmen für sie ab den 2, wo wir da Frauenfeld-Tickets verlosen. Beim Younes.
1: Sagara.

0: Whatever you like von der Dove Cameron zum Start in dem Nachmittag, 15. Juni. Schön, hat der Virus eingeschaltet. Ich hoffe, ihr geniesst die Sonne. Wir haben so 24 Grad. Jetzt ist es 2.
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0: Mit diesen Hits von heute Morgen starten wir in dieser halben Stunde. Shotgun von Kitschkrieg und Provinz. Ja, das ist jetzt der, der gerade voll viral geht mit «Du bist gut genug!» Der Lil Nas X ist oben mit «That's what I want». Und das Neueste von der Ariana Grande.

wo ich gesehen habe, was für Tickets wir verlosen, bin ich gestern Abend wirklich so mit meinen Friends am Sex und bin so gewesen, was könnte ich echt machen, um es selber mir machen? Ah, SRF Virus schickt

0: verbinde mit dem eigentlich mega positive und schöne Erinnerungen. Darum, das ist definitiv ein Highlight.
1: Haben Sie heute Morgen am Fisosutter live am Telefon gesagt. Sie wissen also beide schon, was man für eine geile Zeit an diesem Open Air haben kann und wollen jetzt beide nochmal gehen. Nur jemand kann aber heute Nachmittag die Tickets gewinnen und ihr entscheidet, wenn wir sie geben. Sie haben uns ihr Argument geschickt. Ihr könnt für euren Favorit abstimmen, wie immer den Namen via WhatsApp schicken auf 079 909 13 33. Das Argument von der Milena.
2: Seit 8 Jahren bin ich bei jedem Wind und Wetter am Open Air Frauenfeld und würde mich mega freuen, wenn ich dieses Jahr als VIP dabei sein könnte. Danke vielmals, dass ihr für mich votet.
1: Das vom Nico.
3: Ich würde gerne die Tickets gewinnen, weil meine beste Kollegin Riese dann Taliban-Fan ist und sie in der Open Air Frauenfeldwoche Geburtstag hat. Dementsprechend könnte man so direkt ihren Geburtstag rein feiern.
1: Wem gönnen wir es heute Nachmittag? Schickt Nico oder Milena via WhatsApp auf 079 909 13 33. Bis am 5. haben Sie noch Zeit, dass möglichst viel für Sie abstimmen. Und ja, ihr erfahrt dann auch noch gut, was ihr morgen wieder für kranke Festival-Tickets gewinnen könnt. Dranbleiben lohnt sich also nicht nur für Nico und Milena, sondern auch gerade für euch alle.
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allerneueste von der Ariana Grande ist das gewesen. Hey, that I made you love me. 9 Minuten, dann ist es 2:30. Ich hoffe, ihr geniesst den Montagnachmittag auf Virus, der Schweizer Musik Carta del Tarot von Papi Passion.

0: Young T, Baxi, da Virus. Ja, und stressen muss da auch niemand. Wir schauen jetzt gechillt raus in die Welt, was so abgeht. Das Wichtigste, das wissen Sie aus dem SRF Newsroom.
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2: Die Nachrichten von SRF um 14.30 Uhr mit Lara Kresten. Wir beginnen mit dem G7-Gipfel. Im Vorfeld des Treffens hat Bundespräsident Guy Parmelin den französischen Präsidenten Emmanuel Macron in Genf empfangen. Das Treffen der wichtigsten westlichen Wirtschaftsmächte findet auf der französischen Seite des Genfersees statt. Die Staats- und Regierungschefinnen und Chefs reisen aber über die Schweiz an. Beim G7-Treffen dürfte das Abkommen zwischen den USA und dem Iran im Mittelpunkt stehen, sagt unser Korrespondent Fredrik Steiger. Er ist vor Ort in Evian.
3: Sicher ist, dass Trump diese Vereinbarung, die er ja als sein Abkommen betrachtet, hier in Evian groß inszenieren wird. Er wird auch von den Europäern fordern, dass sie sich nun bei der Sicherung der Straße von Hormuz oder der Minenräumung dort beteiligen. Dazu sind etwa die Franzosen, die Briten, im Fall der Minenräumung auch die Deutschen bereit. Trump dürfte das Thema ganz klar in den Vordergrund rücken, vor allem auch an sein Heimpublikum gerichtet. Und es ist nun halt so, die Medienaufmerksamkeit, Kameras, die sind bei solchen Treffen stets dort, wo Donald Trump ist.
2: Sagt Fredrik Steiger. Des Weiteren dürfte es bei dem dreitägigen G7-Treffen auch um den Ukraine-Krieg und um den Umgang mit China gehen. Großbritannien startet einen neuen Versuch, soziale Medien für Jugendliche zu verbieten. Geplant ist ein Verbot von mehreren Plattformen für unter 16-Jährige, wie Premierminister Keir Starmer ankündigte. Er sei nicht bereit, Kompromisse bei der Sicherheit der Kinder einzugehen, sagte Starmer. Welche Plattformen und Apps vom Verbot betroffen sind, führte er nicht aus. Geplant ist, dass das Verbot Anfang nächstes Jahr in Kraft tritt. Es ist der größte Pferdeanlass der Schweiz, der Marche Goncourt im Kanton Jura. Als Ehrengast nimmt dieses Jahr der Kanton Bern teil, zum ersten Mal seit es den Marche Goncourt gibt, also seit fast 130 Jahren. Jahrelang waren die beiden Kantone auf politischer Ebene zerstritten. Grund dafür war die Jurafrage, diese gilt seit diesem Jahr als gelöst, der Grund der Kantonswechsel von Moutier zum Jura. Der Marche Goncourt findet vom 7. bis 9. August statt.
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0: Geniessen die Sonne. Wir haben noch so 24 bis 25 Grad und es bleibt meistens sonnig den ganzen Nachmittag.

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0: Lust. Frank Ocean. Der Hot Girl Summer hat offiziell gestartet.
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2: Oder was ist bei dir so das Motto für den Sommer dieses Jahr, Steffi?
3: Ui, das ist jetzt eine Forderung. Mir ist einfach glaub, wirklich so Dinge in den Sinn gekommen. Hot Summer, hot summer, hot Summer.
2: Hey, es ist Remo.
3: Ja, bis jetzt schon. Es darf auch noch mehr.
2: Egal, welchen Sommer ihr feiert, schwitzen und heiß hat es ja alle. Vor allem in den Klassenzimmer wird jetzt wieder hot. Ja, der Schweizer Lehrer- und Lehrerinnen-Dachverband hat schon im Frühling gesagt, dass wenn es im Klassenzimmer über 26 Grad wird, es kritisch wird, was by the way auch Studien zeigen. Und die Stadt Zürich, die will jetzt etwas dagegen machen.
3: Was denn? Tell me.
2: Ventilatoren aufstellen.
3: Hitzefrei,
2: ja. Ich sag dir ehrlich, es wäre so mein Ding gewesen, am liebsten wäre ich auch helfen. Und zwar, wo man einfach mehr Bäume pflanzen.
3: Ah.
2: Die Dächer und die Fassaden sollen auch grüner werden. Und ich natürlich mit meinen 80 Zimmerpflanzen, oder? Finde das natürlich sehr cool.
3: Kannst noch ein paar beisteuern, vielleicht.
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0: Der Christopher und Griff, it could have been us, da Virus, es ist 3.
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0: Ich probe jetzt einfach, alle sind wieder Zara Larsson-Fan. Mir hat sie einmal wieder ins Boot geholt. Ach, die Frau. Ich bin so geflasht, wie sie einfach ihre Sachen macht und wie geil ihr Social Media Game ist. Zuerst aber Kompliment dafür, dass die alte Song, der da, den wir da hören, Lush Life, dank TikTok plötzlich viral geht, wieder voll in ist und sie so, ich muss die Welle reiten. Ich muss ein Comeback haben. Was für eins. Sie hat in der letzten Zeit sehr viel gute Musik rausgelassen. Ein neues Album ist gekommen und aus dem neuen Album hat sie dann gerade eine Deluxe-Version gemacht. Unter anderem hat sie Stars mit Pink Panthers geholt. Es funktioniert gut. Also wenn ich an Hot Girl Summer denke, dann denke ich an Zara Larsson. Und alle, die als Open Air St. Gallen gehen, können sich freuen, dass Zara Larsson, die wird dort auftreten. So gern würde ich die Frau wirklich mal live sehen. Bis es soweit ist, hören wir sie jetzt halt da im Radio. Das ist sie zusammen mit der Pink Pantheress, Midnight Sun.

0: Part und noch ganz viel mehr. All die sieht man das Jahr am krassesten Hip-Hop-Festival von Europas, Open Air Frauenfeld.
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0: Mit 16 war es mein Lieblingsfestival und das Festival, das ich das erste Mal in meinem ganzen Leben gecampt habe. Nie wieder. Ich überlasse es das Jahr lieber Nico oder der Milena. Sie zwei kämpfen heute am Nachmittag nämlich um einen 1x2 VIP 3-Tages-Pass fürs Open Air Frauenfeld, den wir verlosen. Wir sind mit in unserer Festivalverlosung. Beide sind noch fleissig am Stimmen reinholen, damit sie dann auch gegen die 5 gewinnen. Weil schlussendlich entscheiden nicht wir, sondern dir. Sie haben uns ihre Argumente geschickt, wieso sie die Tickets verdient hätten. Der Nico meint:
2: Ich würde gerne die Tickets gewinnen, weil meine beste Kollegin Riese dann Taliban-Fan ist und sie in der Open Air Frauenfeldwoche Geburtstag hat. Dementsprechend könnte man so direkt ihren Geburtstag feiern.
0: Und Milena sagt:
3: Seit 8 Jahren bin ich bei jedem Wind und Wetter am Open Air Frauenfeld und würde mich mega freuen, wenn ich dieses Jahr als VIP dabei sein könnte. Danke vielmals, dass ihr für mich votet.
0: Was hat mich gerade besser überzeugt? Wer wollt ihr als Open Air Frauenfeld schicken? Ist es die Milena oder der Nico? Ihr könnt gerne noch abstimmen mit dem Namen via WhatsApp auf 079 909 13 33. Gegen die 5 verlosen wir und erfahren dann auch noch gut, was es morgen wieder für neue Festival-Tickets gibt.
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0: Offenbach mit Cynical. Wir schauen noch raus in die Welt. Das Wichtigste, was abgeht, wissen die aus dem SRF Newsroom.
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2: Die Nachrichten von SRF um 15.30 Uhr mit Lara Christen. Zehntausende Menschen haben gestern in Genf gegen den G7-Gipfel demonstriert, der heute Abend in Evian auf der französischen Seite des Genfersees beginnt. Im Zusammenhang mit der Demonstration wurden 28 Personen in Gewahrsam genommen. Das gab die Genfer Polizei in einer vorläufigen Bilanz gegenüber dem Westschweizer Radio RTS bekannt. 3 Personen seien nach wie vor in Gewahrsam. Im Verhältnis zur Zahl der Aktivistinnen und Aktivisten seien die Schäden allerdings relativ gering ausgefallen, so die Genfer Polizei. Es habe insbesondere zerbrochene Fensterscheiben, zerstörte Bushaltestellen und ein brennendes Auto gegeben. Wir bleiben noch beim Thema. Im Mittelpunkt des 3-tägigen Treffens der G7-Staaten in Evian dürfte das Abkommen über eine Waffenruhe zwischen den USA und dem Iran stehen. Das sagt unser Korrespondent Fredrik Steiger, der vor Ort ist.
3: Sicher ist, dass Trump diese Vereinbarung, die er ja als sein Abkommen betrachtet, hier in Evian groß inszenieren wird. Er wird auch von den Europäern fordern, dass sie sich nun bei der Sicherung der Straße von Hormuz oder der Minenräumung dort beteiligen. Dazu sind etwa die Franzosen, die Briten, im Fall der Minenräumung auch die Deutschen bereit. Trump dürfte das Thema ganz klar in den Vordergrund rücken, vor allem auch an sein Heimpublikum gerichtet. Und es ist nun halt so, die Medienaufmerksamkeit, Kameras, die sind bei solchen Treffen stets dort, wo Donald Trump ist.
2: Die Teilnehmenden in Evian reisen über den Flughafen Genf an. Wann US-Präsident Donald Trump dort eintrifft, ist nicht bekannt. Bereits angekommen sind EU-Kommissionspräsidentin Ursula von der Leyen und der Präsident des Europäischen Rates Antonio Costa. Sie wurden von Bundespräsident Guy Parmele empfangen. Danach fand ein bilaterales Gespräch statt. Letzten Monat haben weniger Menschen in der Schweiz ein Asylgesuch eingereicht als noch vor einem Jahr. Das zeigen Zahlen des Bundes. Gut 1600 Asylgesuche seien bei den Behörden im Mai eingegangen, ein Fünftel weniger als im Mai letztes Jahr. Vergleicht man mit dem Vormonat April, blieb die Zahl der Asylgesuche nahezu unverändert. Am häufigsten haben Personen aus Afghanistan in der Schweiz um Asyl gebeten.
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0: Vor uns scheint die Sonne und wir haben so 24 bis 25 Grad. Perfektes Bodywetter. Ich bin langsam wirklich so in diesem Mood angekommen, wo ich einfach keinen Bock mehr habe zu arbeiten. Fühlt ihr sicher auch, jetzt wollen wir einfach den Sommer geniessen, Ferien haben und chillen. Aber wir sind auch noch rum. Egal ob schon Ferien oder nicht, mit den Hits von heute Morgen. Jetzt Miley Cyrus, Flowers. Ich bin Younes Sagara. We were good.

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2: Er hat einen eigenen Style, einen eigenen Stift, ein eigenes Vokabular. Er braucht Slangwörter, die ich sonst noch nie oder schon lange nicht mehr gehört habe im Rap, wie zum Beispiel Brief. Er ist aus dem Kanton Schweiz. Die, die es kennen, kennen es. Er ist auf jedem Beat heiß. Sein Flow ist mega wandlungsfähig. Von Boom Bap, Bachata, Dancehall, Trap, Afro-Trap. Er ist wirklich, glaube ich, auf jeder Form von Instrumental zuhause. Und hat einfach auch noch so einen frechen Charme. Seine EP Concrete Rhythm droppt am Freitag. Das ist der Amin aus Pfäffiken P-Town. Aus der Schweiz mit Who's That?

0: von der Sabrina Carpenter. Da auf SRF Virus. Es ist 4 Uhr.
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0: Die Sonne scheint, 24 Grad und geile Mucke da im Radio. Unter anderem die Naomi Larraine, Stranger, in der nächsten halben Stunde. Giant Rooks mit Morning Blue. Und noch mehr Schweizer Musik. Elira mit Another Heart. Gibt's alles da in den nächsten Minuten auf Virus. Just keep watching. Von der Tate McRae. Wir wünschen euch ganz einen ganz schönen Montagnachmittag.

0: Which one? Drake und Central C. Und ja, die Frage werden wir uns heute am Nachmittag auch noch stellen. Noch die allerletzte Stunde und dann gibt es da wieder ein krasses Festival-Package zum Abraumen.
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0: VIP 3-Tages-Pass für das Open Air Frauenfeld. Entweder gibt es den für Nico.
2: Ich würde gerne die Tickets gewinnen, weil meine beste Kollegin Riese dann Taliban-Fan ist und sie in der Open Air Frauenfeldwoche Geburtstag hat. Dementsprechend könnte man so direkt ihren Geburtstag feiern.
0: Oder für die Milena.
3: Seit 8 Jahren bin ich bei jedem Wind und Wetter am Open Air Frauenfeld und würde mich mega freuen, wenn ich dieses Jahr als VIP dabei sein könnte. Danke vielmals, dass ihr für mich votet.
0: Das waren gerade ihre Argumente gewesen, wieso sie die Tickets verdient hätten. Und ihr könnt noch bis um 5 Uhr für euren Favorit via WhatsApp abstimmen auf die Nummer 079 909 13 33. Schlussendlich entscheidet nur der, wer das Jahr den Festivalsommer auf den Nacken von SRF Virus spendiert bekommt. Ich drücke beiden Daumen und sie können sich freuen. So hat es letztes Jahr mit Virus im Open Air Frauenfeld getönt.
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0: Dranbleiben lohnt sich nicht nur für die Milena und den Nico. Nachdem die Tickets raus sind, erfahrt ihr auch noch, was es morgen für neu gibt.

0: ganz frisch in der SRF Virus Playlist vom Femi. Noble heisst der Song. Es ist 16:30. Zeit zum Rausschauen, was so auf der Welt abgeht. Das machen wir mit der Corinna Heinzmann aus dem SRF Newsroom.
1: 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US-Präsident Donald Trump ist in Genf gelandet und wurde am Flughafen unter anderem vom Schweizer Bundespräsidenten Guy Parmelin empfangen. Der US-Präsident reist von Genf weiter nach Evian auf der französischen Seite des Genfer Sees. Dort beginnt heute das G7-Treffen der wichtigsten westlichen Wirtschaftsmächte. Zehntausende Menschen haben gestern in Genf bereits gegen den G7-Gipfel demonstriert. Im Zusammenhang mit der Demonstration wurden 28 Personen in Gewahrsam genommen. Das gab die Genfer Polizei in einer vorläufigen Bilanz gegenüber dem Westschweizer Radio RTS bekannt. 3 Personen seien nach wie vor in Gewahrsam. Die Schäden seien verhältnismäßig gering ausgefallen, so die Genfer Polizei. Ein großer Teil der Menschen in der Schweiz unterschätzt das persönliche Risiko für bestimmte Krankheiten. Das zeigt eine Studie der Krankenkasse Sanitas. Dies sei besonders bei Diabetes und Demenz der Fall.
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0: Am Anfang Trump einfach um. Und jetzt von heute und morgen noch der Virus. Your love, ATP. Topic. Schönen Feierabend.

0: Oh yeah. Oh nein, One More Time von Daft Punk haben wir da gehört. Es ist 4:15 Uhr, ihr seid auf SRF Virus. Und am Samstag, da sind wir ja wirklich alle noch so ein bisschen so. Schweiz, Katar, einfach etwas. Jetzt gibt's aber Real Talk auf Virus.
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0: Und zwar haben wir es von einem Schweizer, der auch mehr Einfluss auf den Weltfußball hat als jeder aktive Fußballer, der Gianni Infantino. Aufgewachsen im Wallis als Sohn von italienischen Einwanderern. Laut eigenen Aussagen ist er sogar gemobbt worden früher.
2: Er hat red hair and er hat diese red, how do you call them?
3: Freckles.
2: Freckles. Yes, I don't even know the term. So I was bullied, of course, for that. Plus I was Italian, so imagine. Didn't speak good German.
0: And English. Heute ist er FIFA-Präsident und einer der mächtigsten Männer im globalen Sportbusiness. Der ganze Weg, den der Dude gemacht hat, also sein Aufstieg, das hört man aus dem neuesten News Plus Podcast König Gianni, die Infantino Story. Er erzählt ja seine Geschichte schon noch so gern, so dass er eben vom Aussenseiter zum Weltfußballchef geworden ist. Gleichzeitig sorgt er aber auch gerne wieder für Schlagzeilen, sei es wegen seiner Nähe zum Donald Trump oder dem Wladimir Putin oder auch wegen umstrittenen Weltmeisterschaften. Und selber Fußball spielen ist im Fall gar nicht sein Ding gewesen, sagt seine Schwester Daniela.
4: Da war nicht gerade der talentierte Fußballer gewesen. Er hat einmal von sich selber gesagt, ich hatte zwei linke Füße gehabt. Aber darf er es? Guter Kopf. Ja. Und Fußball hat er nie so gut gespielt, nein. Aber er hat immer so ein bisschen, überall, wo man ein bisschen gebraucht hat, ist er dann ein bisschen gesprungen die letzten 2-3 Minuten vom Spiel.
0: Fußballer ist er also nie geworden, aber dafür irgendwie der Anwalt vom Fußball, das schon. Wieso der Gianni Infantino bis heute noch flasht, nervt und polarisiert, das gehört ihr alles in diesem Podcast, den wir aufgeladen haben auf unsere Webseite auf srfvirus.ch.

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0: Rainbow mit Enough. Guten Montag für oben zusammen. Die Sonne, die scheint noch. Wir haben so 23 bis 24 Grad. Und jetzt ist es dann gerade 5.
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0: Heute auf unserem Serviertisch VIP-Tickets fürs Open Air Frauenfeld. Jetzt ist gerade der Last Call, wo ihr könnt abstimmen könnt, entweder für die Milena.
2: Seit 8 Jahren bin ich bei jedem Wind und Wetter am Open Air Frauenfeld und würde mich mega freuen, wenn ich dieses Jahr als VIP dabei sein könnte. Danke vielmals, dass ihr für mich votet.
0: Oder der Nico.
3: Ich würde gerne die Tickets gewinnen, weil meine beste Kollegin Riese dann Taliban-Fan ist und sie in der Open Air Frauenfeld-Woche Geburtstag hat. Dementsprechend könnte man so direkt ihren Geburtstag rein feiern.
0: Dass jetzt ihre Argumente, wieso sie die Tickets verdient hätten. Und ich könnt jetzt gerade nochmal das allerletzte Mal für euren Favoriten via WhatsApp abstimmen auf 079 909 13 33 gegen die 4 Top 5. Erfahren wir dann nicht nur, wer gewonnen hat, sondern auch gerade, was es morgen wieder für ein Festival-Package zu gewinnen gibt.
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0: Oh, den ganzen Nachmittag haben wir gebettelt da und nur jemand hat schlussendlich aber gewinnen.
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0: VIP-Tickets fürs Open Air Frauenfeld hat es heute gegeben. Entweder für die Milena oder den Nico. Und ich habe der Person, die jetzt gewonnen hat, vorhin schnell angerufen und ein bisschen verarschen. Jetzt verarschen wir die Milena mal eine Runde. Ich habe richtig Bock, um ein bisschen Leute zu verarschen.
2: Hallo, das ist Milena.
0: Hoi Milena, da ist der Younes von SRF Virus.
2: Hoi.
0: Hoi, wie geht's?
2: Gut, danke, ich bin ein bisschen nervös.

0: Mega.
1: VIP-Tickets fürs Open Air Frauenfeld.
0: So geil.
1: Sorry, ich dachte, ich verarsche dich noch schnell.
0: Ja, ich habe gedacht, du sagst normal. Ich habe gedacht, ach, vielleicht verarschst du mich. Hey, mega cool.
1: Merci. Oh mein Gott, bist du schon mal aus VIP am einem Festival?
0: Nein, noch nie, nein.
1: Auf was freust du dich jetzt am meisten drauf, dass du mal so als VIP an ein Festival kannst gehen?
0: Boah, schwere Frage. Eigentlich habe ich immer so die VIP, habe ich gedacht, wieso seid ihr VIP? Es ist doch auch cool, einfach so am Festival zu sein. Aber ja, mal schauen, was die andere Seite so bringt.
1: Ja, auch nicht. Wenn man mal zu den 1% gehört.
0: genau. Vielleicht etwas Cooles gesehen oder so, von Neuem oder so. Mal schauen.
1: Ja, und sicher einfach auch ein bisschen mehr gechillt. So, wenn mal alles zu viel ist, kannst du wie schnell ein bisschen für dich sein. Und so ein bisschen das ist sicher cool.
0: Ja, voll. Und einfach mal auch anhocken dort auf die Bühne oder so. Mm. Das ist sicher cool, ja.
1: Wolltest du vielleicht noch allen, die für dich abgestimmt haben, auch noch etwas sagen?
0: Ja, danke vielmals für all die, die geschrieben haben. Das haben wir auch ein paar geschrieben. Sie haben irgendwie zigmal meinen Namen geschrieben. Habe ich mega cool gefunden. Merci vielmals.
1: Die Milena hat abgeräumt heute am Nachmittag und dir vielleicht morgen. Und morgen gibt es auf SRF4 wieder etwas zu gewinnen. Und zwar ein 1x2 VIP-Tagespass fürs Eichholz-Festival. Sogar mit einer Backstage-Führung.
2: Wir werden euch so hören.

0: Mit Aurelien, zusammen mit Sion, Ice Cold, da wäre ein Virus. Ich hoffe, ihr geniessen dafür, aber es ist 17:30 und wir checken noch, was auf der Welt abgeht mit Corinna Heinzmann aus dem SRF Newsroom.
1: 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US-Präsident Donald Trump ist in Genf gelandet und wurde am Flughafen unter anderem vom Schweizer Bundespräsidenten Guy Parmelin empfangen. Parmelin begrüßte heute Nachmittag schon andere Spitzenpolitikerinnen und Spitzenpolitiker, wie den französischen Präsidenten Emmanuel Macron. Sie alle reisten von Genf aus weiter ans G7-Treffen in Evian, auf der französischen Seite des Genfersees. Der Bund hat für das laufende Jahr mehr Geld zur Verfügung als eigentlich geplant. Das Parlament hat Nachkredite in der Höhe von knapp 90 Millionen Franken bewilligt. Das meiste Geld ist für EU-Programme für Forschung und Innovation wie Horizon Europe. Ein großer Teil der Menschen in der Schweiz unterschätzt das persönliche Risiko für bestimmte Krankheiten. Das zeigt eine Studie der Krankenkasse Sanitas. Besonders unterschätzt werde das Risiko von Diabetes und Demenz.
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0: Geniesset euren Feierabend. Vielleicht gibt es ja noch ein chilliges Feierabend, ein Bierli, Drink, whatever. Hauptsache, er kommt gut und SRF Virus läuft. Das ist Billie Eilish mit Bad Guy.

0: 11 Minuten, dann ist es 6 Zeit für Mundartmusik.
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0: Ja, falls ihr es verpasst habt, letzten Freitag hat es Neues gegeben von der Berner Musikerin Alva Alibi. Und unser Musikmacher, Simon, der findet, Berner Dialekt geht gang.
2: Das ist mein persönliches Statement, so prove me otherwise. Ich finde, Berndeutsch ist der tollste Schweizer Dialekt zum Singen drin. Es hat irgendwie einfach so einen schönen Tonfall und irgendwie ist es auch so weich. Ich finde einfach, es funktioniert. Es gibt fast kein übles Beispiel für Berndeutsch in Pop- oder Rockmusik.
0: Ist approved. Nicht nur zum Singen, auch zum Reden.
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0: Aua. Das ist Alva Alibi mit Bad Days.

0: 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Shawn Mendes, ich hoffe, ihr geniesst den Feierabend-Virus. Menti, den 15. Juni. Es ist es 6 Uhr.
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0: Und vielleicht hockt ihr gerade vor dem TV und schaut Match. Jetzt gerade hat das Spiel Spanien gegen Kap Verde angefangen. Oder ihr fahrt noch richtig Public Viewing. Hier gibt es den passenden Sound dazu in der nächsten halben Stunde. Backdoor von der Fenice. Vampire Bat von Glass Animals. Und dann noch You're Right von der Doja Cat. Genießt den Feierabend.

0: Die Woche wird hot, viel geschwitzt, über 30 Grad wird's. Und passend dazu hat es heute Morgen einen Rap gegeben.
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0: Immer wieder macht der Fiso mit euren Wörtern Freestyle. Heute Morgen hat er uns ganz viele Wörter zu Body geschickt. Elian Bodywetter, Ursi 10 Meter Sprungturm, Vanessa Umkleidekabine, der Jonas Badhose, die Steffi Pomfrit, der Luki Glassenschlecken, der Remo Sonnencreme, der Doppo Chlor, Tanja Flügeli, der Pascal Arschbombe. Und so haben die Bodybars dann heute Morgen getönt.

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0: ist immer noch 0-0 zwischen Cap Verde und Spanien. Was aber schon auch noch alles auf der Welt abgeht, das erzählt uns jetzt gerade Corinne Heinzmann aus dem SRF Newsroom.
1: 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US-Präsident Donald Trump ist in Genf gelandet und wurde am Flughafen unter anderem vom Schweizer Bundespräsidenten Guy Parmelin empfangen. Parmelin begrüßte heute Nachmittag schon andere Spitzenpolitikerinnen und Politiker, wie den französischen Präsidenten Emmanuel Macron. Sie alle reisten von Genf aus weiter ans G7-Treffen in Evian auf der französischen Seite des Genfersees. Schweizerinnen und Schweizer, die im Zweiten Weltkrieg mit ausländischen Widerstandsgruppen gegen den Faschismus gekämpft haben, sollen rehabilitiert werden. Das hat das Parlament entschieden. Die Schweizer Staatsangehörigen machten sich damit strafbar, weil es nicht erlaubt ist, in einer fremden Armee zu kämpfen. Die Mehrheit des Parlaments fand aber, die Personen hätten damals einen historischen Beitrag geleistet für Freiheit und Demokratie. Ein großer Teil der Menschen in der Schweiz unterschätzt das persönliche Risiko für bestimmte Krankheiten. Das zeigt eine Studie der Krankenkasse Sanitas. Besonders unterschätzt werde das Risiko von Diabetes und Demenz.
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0: Ich bin immer so halb auf dem Fernseher am Schauen und halb noch so am Arbeiten. Irgendwie spannend. Spanien gegen Cap Verde seit einer halben Stunde läuft der Match und es ist einfach gegen noch nichts passiert. Ja, mal schauen, wie das rauskommt. Euch ganz einen schönen Feierabend.

0: Moin Morris und Diplo, es ist 7 Uhr.
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2: Die könnt ihr jetzt wieder den ganzen Abend nonstop geniessen. Wir hören uns morgen ab der 6 wieder. Schönen Abend.

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